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1: Brauchst dich auch jetzt nicht so aufregen, Meme-Lissa, wie ich dich nenne. Jetzt sei mal bitte ehrlich, du machst das schon sehr oft, dass du so in Memes sprichst.
2: Jetzt tu nicht so, als würdest du das nicht witzig finden. Du liebst es doch. Du lachst jedes Mal. 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
1: möchte ich von dir.
2: Accepted.
1: Ja.
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1: Brauchst du dich auch jetzt nicht so aufregen, Meme-Lisser, wie ich dich nenne. Jetzt sei mal bitte ehrlich, du machst das schon sehr oft, dass du so in Memes sprichst.
2: Jetzt tu nicht so, als würdest du das nicht witzig finden. Du liebst es doch. Du lachst jedes Mal. Mann!
1: Hast du gemerkt?
3: Mann!
1: Das hast du eben. Du merkst das oft gar nicht mehr, dass du das machst.
2: Nee, das stimmt.
1: Challenge Time. Kennst du diese Videos? Da sitzen die doch immer vor dem Laptop so, spielen YouTube, gucken das Memes ab und drücken dann so auf Enter und dann, das möchte ich von dir.
2: Geil.
1: Das
2: Challenge
1: möchte ich von dir.
2: Accepted.
1: Ja.
2: Wann ist Deadline?
1: Morgen möchte ich das fertig haben, das Video. Wir posten das bei Insta.
2: Okay, kriegst du.
1: Das Meme muss aber länger sein als 10 Sekunden.
2: Oh.
1: Also jetzt hier nicht sowas.
4: Gibt's keine Beweise.
1: Das wäre zu easy.

0: Also das heißt auf Deutsch, sich extrem leise, heimlich, vorsichtig oder unauffällig bewegen. Um niemanden zu wecken und oder auf sich aufmerksam zu machen.
1: Oh, Zeit.

0: bisschen rein. Wenn du noch ein bisschen brauchst, nimm dir die Zeit und tiptoe. Öffne dir vielleicht gleich ganz sanft die Äugelchen. Nach den News checken wir das.
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2: Ich bin Sarah. Kurz vor Weihnachten explodiert ein Sprengsatz vor einer Bar mitten in der Offenbacher Innenstadt. Ab heute Vormittag stehen deswegen die beiden mutmaßlichen Täter in Darmstadt vor Gericht. Die beiden jungen Männer aus den Niederlanden waren bei ihrer Flucht auf der Autobahn bei Köln geschnappt worden. Die genauen Hintergründe der Tat sind bis heute nicht bekannt. Ein kurzes Telefonat und plötzlich haben wir ein teures Zeitschriften- oder Glücksspiel-Abo an der Backe. Im ersten Halbjahr gab es mehr als 24.000 Beschwerden wegen aufgedrängter Verträge. Das sind 7% mehr als im gleichen Zeitraum letztes Jahr, so die Verbraucherzentralen. Teils wüssten Verbraucherinnen und Verbraucher nicht, dass sie einen Vertrag abgeschlossen haben, etwa wenn von Probeabos die Rede war. Lernen bei teils über 30 Grad im Klassenraum, das war bei einigen Schulen in Hessen in diesem Hitzesommer Realität. Da muss was passieren, meint jetzt die Gewerkschaft Erziehung und Wissenschaft. Sie sieht an den meisten Schulgebäuden in Hessen Handlungsbedarf und kritisiert, dass es keine landesweiten verbindlichen Baustandards gegen die Hitze gebe. Die weltgrößte Computerspielemesse Gamescom startet heute in Köln mit einem Rekord. Mehr als 1600 Spieleentwickler und Verbände sind dabei, so viele wie noch nie. Heute öffnet die Gamescom erstmal für Fachbesucher, ab morgen können dann alle rein. Dein Planet-Wetter. Der Tag startet mit Wolken, aber sonst ganz schön. Am Nachmittag kann es mal einen Schauer geben. Das alles bei 23 bis 28 Grad. Morgen wird's nochmal richtig heiß, bis 32 Grad.
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0: Nach langer Zeit trage ich wieder dicke Socken, aber halt so Füßlingssocken, Sneakersocken. Ich trage geschlossene Schuhe und ich habe eine Jeans an. Das gefällt mir eigentlich nicht. So, auf den Straßen aktuell nichts los.
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0: Beziehungsweise wir wissen nichts von größeren Staus oder Blitzern, es sei denn, du hast was gesehen.
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0: Irgendwie dachte ich, dass dieser Sommer sich so ein bisschen anders ausschleichen würde. Ich dachte, ja, es ist dann halt irgendwie so über 20 Grad, aber warm. Jetzt ist halt nieselig.

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2: Ich bin ein Overthinker. Ich denke wirklich viel zu viel nach, aber man sieht's mir nicht an. Das ist das Schlimmste. Ich wirke entspannt. Ich wirke locker. Aber ich war letztens im Urlaub, habe ein Airbnb gebucht und dann steht da bei der Buchung keine Rauchmelder. Ein kurzer Satz. Für mich eine schlaflose Nacht. Ich habe nicht gedacht, okay, kein Problem. Ich habe gedacht, warum nicht? Hat da jemand schon mal gebrannt? Warum sind die Bewertungen so ruhig darüber? Also eine ganz normale Reaktion von mir. Ich habe natürlich einen mobilen Rauchmelder mit eingepackt. Andere packen elektronische Zahnbürsten ein. Ich habe ein DIN-normkonformes Sicherheitsequipment dabei. Man sieht's mir nicht an. Ich sitze da, Sangria in der Hand und im Kopf läuft die Evakuierungsroute.

0: Morgen. Die Kinder der Stars, die haben alles. Die haben Geld und Aufmerksamkeit und Klamotten und Zeug und Kram. Was brauchen die eigentlich noch?
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0: Die Diskussion ist ja groß um diese sogenannten Nepo-Babys, also die Kinder, die Töchter, die Söhne von den großen Stars, denen einfach schon sehr viel mit in die Wiege gelegt wird. Ja, weiß ich nicht, die haben es dann nicht so schwer, sagt man. Ah ja, wenn die Eltern schon Schauspieler sind, ach, kann auch das Kind schauspielern. So. Wenn man sich alles erfüllen kann, wenn wirklich Geld en masse da ist und auch Einfluss, muss man ja auch sagen. Was wünscht man sich da noch? Und Northwest, die hat einen absurden Wunsch. Also Northwest ist die Tochter von Kim Kardashian und Kanye West. Die ist 13 Jahre alt. Sieht nicht so aus, weil die grenzt sich auch ab. Das finde ich richtig krass. Die hat so blaue, grüne Haare, Piercings, ob die jetzt aufgeklebt sind oder echt. Aber ja, die sieht jetzt nicht so aus wie ihre Mutter. Und das ist ja auch ganz cool. Kinder wollen ja oft genau das Gegenteil von dem, was die Eltern auch so sind. Und die hat jetzt einen ganz, ganz besonderen Wunsch. Und ich musste so lachen, weil ich dachte so, ja genau. Die hat gesagt, nächstes Jahr, da möchte ich bei Starbucks arbeiten. Wie ein richtiger Mensch. Ja, das ist jetzt gemeint von mir, aber ich habe gedacht, ja krass, die Eltern sind Milliardäre. Ich glaube, die haben zusammen ein Vermögen von 2 Milliarden Dollar. Da ist alles möglich. Die könnte alles machen. Wenn die sagt, ich würde gerne mit 2 rosa Delfinen durch den Ärmelkanal schwimmen, dann würden die Eltern wahrscheinlich sagen, ja du, dann sag mal kurz, wann du Zeit hast. Und was sagt die? Nein, ich möchte arbeiten. Wenn ich 14 bin, möchte ich einfach bei Starbucks arbeiten. Wie ein ganz normaler Teenie. Ist das nicht krass? Ist das irgendwie traurig? Ist doch verrückt.

0: defekt. Es ist Gott sei Dank nichts passiert, aber die ganze Geschichte und was sonst noch los ist heute am Mittwoch. Wir hören das gleich bei Sarah in den Planet News.
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9: Ich bin Sarah. Wochenlang wurde sie vermisst, jetzt ist sie wieder aufgetaucht. Die verschwundene Dienstwaffe aus einem Frankfurter Polizeirevier. Wo sie gefunden wurde, sagt die Polizei nicht und sie ermittelt jetzt, ob sie einfach so verloren ging oder geklaut wurde. Ein Beamter soll die Waffe laut Süddeutscher Zeitung Ende Juli unverschlossen in seinem Büro liegen gelassen haben, dann war sie mit einem Mal weg. Im Zollstreit mit den USA schlägt Kanada zurück. Die Regierung verhängt ab dem 8. September Vergeltungszölle von bis zu 50% auf US-Waren. Premierminister Carney wirft den USA vor, kanadische Schlüsselindustrien wie die Automobil-, Stahl- und Aluminiumindustrie zerstören zu wollen. US-Präsident Trump hatte seine eigenen Zölle damit begründet, dass Kanada die USA ausbeute. Ein Kind wird bei einem Unfall mit einem Auto in Reinheim-Georgenhausen verletzt, der Autofahrer aber soll einfach weitergefahren sein. Die Polizei sucht jetzt nach ihm. Der 9-Jährige wollte demnach am Abend mit dem Fahrrad über die Straße, dabei wurde er von dem Wagen gestreift und stürzte. Er kam leicht verletzt ins Krankenhaus. Rund 3 Stunden lang ging nichts. Auf dem Hamburger Sommerdom haben 23 Menschen in einem defekten Kettenkarussell festgesessen und das in rund 30 Metern Höhe, wie die Bild berichtet. Nach Mitternacht konnte das Karussell laut Polizei wieder gestartet werden und die Fahrgäste konnten endlich raus. Verletzt wurde niemand. Jetzt soll unter anderem der TÜV checken, wie es zu dem Zwischenfall kommen konnte. Dein Planet-Wetter. Wolkig, aber sonst ganz schön bei 23 bis 28 Grad. Am Nachmittag Regen möglich. Morgen wird's dann nochmal richtig heiß bis 32 Grad.
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0: Achtung auf der B3 Gießen-Marburg zwischen Weimar-Roth und Niederweimar. Da liegen Holzteile auf der Fahrbahn. Da bitte aufpassen.
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0: Auch aufpassen in Dietzenbach. Darmstädter Straße stadteinwärts in Höhe von der Jungfern-Wingert-Straße. Da sind 30.
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0: Hast du was gesehen? Stau, Blitzer, irgendwas Meldenswertes? Was musst du mitteilen? 0172 978 3000.

0: Chris Brown.
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0: Wo ist denn heute so dein Lucky Level? Was macht der Job, die Liebe, die Freundschaften? Wir gehen rein.
1: Wassermann.
0: Es kommt auf das Ergebnis an und manchmal ist der Weg das Ziel. Dein Lucky Level 4 von 5.
1: Fische.
0: Ja, ist ein krasser Satz. Man lebt nur einmal. YOLO, sagt man ja auch. Aber das kann man manchmal so ein bisschen im Hinterkopf behalten. 4 von 5.
1: Widder.
0: Du kannst ein gutes Händchen für Verhandlungen haben, deswegen nutz dieses Talent heute. 5 von 5.
1: Stier.
0: Push dich selber nach oben. Mit der richtigen Motivation läuft es besser. 3 von 5.
1: Zwillinge.
0: Es liegt in deinen Händen. Ändere was, wenn du unzufrieden bist. 2 von 5.
1: Krebs.
0: Mit wem willst du deine Zeit verbringen? Diese Frage, die kannst du dir mal stellen jetzt. 3 von 5, dein Lucky Level.
1: Löwe.
0: Du hast Glück. Manchmal trifft man jemanden und da stimmt's einfach. 4 von 5.
1: Jungfrau.
0: Keine Angst vorm Unbekannten. Geh mal so ein bisschen auf Entdeckungstour. 3 von 5.
1: Waage.
0: Du hast heute mehr Kraft, als du denkst und deswegen, du schaffst das. 4 von 5.
1: Skorpion.
0: Etwas nagt so ein bisschen an deinem Selbstbewusstsein, aber das hast du gar nicht nötig. Dabba. Dein Lucky Level 3 von 5.
1: Schütze.
0: Auch in schwierigen Situationen siehst du das Positive, deswegen weiter so. 4 von 5.
1: Steinbock.
0: Das kann der Beginn von einer richtigen Glückssträhne sein. Achte ein bisschen auf die Zeichen. Dein Lucky Level 5 von 5.
1: Lucky Star.
0: Das ist heute am Mittwoch, den 26. August. Widder, zeig heute dein Verhandlungsgeschick.
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0: Singeln hast du und dein Bestie Zeit? Haha, dann müsst ihr dran gehen und dann geht's im besten Falle nach Disneyland Paris. Ich rufe jetzt mal in Kassel an bei zwei Boys, Angelo und Stefano. Eins, so, hab ich hier und los. Eins. Zwei. Drei. Nee. Na komm, mach's noch ein viertes Mal, damit's ganz klar ist. Okay. Ja, nee. Ach Mann, um kurz vor sieben sind die noch am Schlafen, die Mäuseriche. Okay. Bitte nicht so machen. Das ist ganz, ganz wichtig. Einchecken in die Planet-App. Sagen, mit wem musst du 3 Tage nach Disneyland Paris, mit wem musst du das erleben, durchleben, für immer im Kopf und im Herzen behalten. Und dann natürlich drangehen. Das wäre wichtig. Ich hoffe, heute Nachmittag klappt es ein bisschen besser bei Patrick.
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0: ist lange Zeit her. Da studierte ich einst. Ich studierte lange. Und ich weiß, es gab mal ein Seminar. Ich habe keine Ahnung. Ich habe ja Germanistik studiert. Irgendwas mit Büchern. Und da sagte dann eine in dem Seminar, also sie wäre ja lange in Amerika gewesen. Und da würde sie mal sagen wollen, cool wäre ein Wort. Das sagt man in Amerika nicht. Aha. Und was ist mit Mike Posner? Der singt Cooler Than Me. Jetzt nochmal der Beweis, ja? Komisch, habe ich irgendwie nicht mehr vergessen. Schon sehr lange her. Damals dachte ich mir schon, hier spinnen alle. So, gut, dass ich hier bin. Mike Posner mit Cooler Than Me. Das sagt man nämlich hier bei Planet gleich nach News.
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8: Ich bin Ben. Kurz vor Weihnachten explodiert ein Sprengsatz vor einer Bar mitten in der Offenbacher Innenstadt. Ab heute Vormittag stehen deswegen die beiden mutmaßlichen Täter in Darmstadt vor Gericht. Die beiden jungen Männer aus den Niederlanden waren bei ihrer Flucht auf der Autobahn bei Köln geschnappt worden. Die genauen Hintergründe der Tat sind bis heute nicht bekannt. Lernen bei teils über 30 Grad im Klassenraum, das war bei einigen Schulen in Hessen in diesem Hitzesommer Realität. Da muss was passieren, meint jetzt die Gewerkschaft Erziehung und Wissenschaft. Sie sieht in den meisten Schulgebäuden in Hessen Handlungsbedarf und kritisiert, dass es keine landesweiten verbindlichen Baustandards gegen die Hitze gebe. Gerade erst neu gebaut, jetzt muss das Kreisparkhaus in Wetzlar schon wieder abgerissen werden. Ab heute geht's los, wie der Kreis mitteilt. Durch starken Frost im Winter kam es zu Rissen im Beton und abgeplatzten Teilen. Das Kuriose dabei, das Parkhaus soll dann an gleicher Stelle neu gebaut werden, nur eben dann aus stärkerem Stahl und Beton. Die weltgrößte Computerspielemesse Gamescom startet heute in Köln mit einem Rekord. Mehr als 1600 Spieleentwickler und Verbände sind dabei, so viele wie noch nie. Heute öffnet die Gamescom erstmal für Fachbesucher, ab morgen können dann alle rein. Dein Planetwetter. Der Tag startet wolkig, aber sonst ist es eigentlich ganz schön. Am Nachmittag kann es auch mal einen Schauer geben, das alles bei 23 bis 28 Grad. Morgen wird es dann nochmal richtig heiß, bis zu 32 Grad.
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0: Achtung A5, Frankfurt-Darmstadt. Am Frankfurter Kreuz, da liegt so ein Reifenmantel in der Auffahrt von der A3. Da auf jeden Fall vorsichtig fahren. A5, Kassel-Frankfurt, zwischen dem Bad Homburger Kreuz und dem Nordwestkreuz Frankfurt. Kaputter Laster, rechte Spur, auch da aufpassen. Und noch die A60, Mainz-Rüsselsheim, zwischen dem Main-Spitz-Dreieck und Rüsselsheim-Königstetten. 5 Kilometer Stop-and-Go.
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0: Da ist einer in Dietzenbach auf der Darmstädter Straße, stadteinwärts in Höhe der Jungfern-Wingert-Straße. Du darfst da 30 fahren.
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0: Hast du was gesehen? Musst du was melden? Dann her damit. 0172 978 3000. Und Happy Birthday heute an Kevin allein zu Hause.

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1: 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Das ist Luni und deswegen tritt sie

hast du Bock, dass dieser Song nochmal läuft heute, nochmal gewinnt? Das kann ja dann von Woche zu Woche genauso weitergehen. Luni mit Tanzen wir Salsa. Oder hast du Bock auf Daniel Kerr und Akrap?

0: hochvoten. 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

0: ja nicht umsonst. Der Apfel fällt nicht weit vom Stamm. Bei Rapper Sido ist es so.
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0: So langsam die Kinder, das wird auch noch mal krass. Also, wir reden über Sido.
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0: Ja, und aus Block ist Gedanken, ja irgendwann natürlich dann Einfamilienhaus geworden mit einer Ehefrau, mit zwei Kindern. Ich glaube, insgesamt hat Sido mehr Kinder, aber mit der letzten Ehefrau zumindest, mit Charlotte Engelhardt, die kennen wir auch aus dem TV, hat er zwei Söhne. Und der älteste ist 13 Jahre alt. Sein Name ist Bo. B-O, ich finde es einen geilen Namen. Bo. Und der rappt jetzt auch.
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0: Ei, auf dem Song vom Papa. Neuer Song von Sido, ist er, heißt er. Ist auf dem Album drauf, Frieden heißt das, von Sido, kommt Ende November. Und da hat er Bo mit draufgepackt. Man sieht ihn auch im Video. Ich glaube, es ist auch noch gar nicht so lange her. Da haben die beiden, also Charlotte Engelhardt und Sido, entschieden. Ey, wir zeigen unsere Kinder, die sind auch, ja... Bei TikTok, glaube ich, sieht man die ab und an und eben jetzt auch muckemäßig. Das Krasse ist, Sido hat wohl selber mit 13 angefangen, Musik zu machen. Das heißt, es ist sehr schön, dass der Sohn auch in diese Fußstapfen tritt. Und ich finde, er macht das sehr, sehr gut. Wie es klingt, auch mit dem Vater. Wir checken's jetzt. Sido mit Issa.
4: Ja, was geht ab? Ich bin Sido und du hörst meine neue Single hier bei Planet Radio.
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0: Ist jetzt so eine Diskussion wie die Diskussion damals, als das Internet kam, dass Leute so gesagt haben, ja, das braucht man nicht. Also denke ich nicht, dass Internet sich durchsetzt. Ich habe das Gefühl, das ist so mit diesem fahrerlosen Fahren. Wie heißt das? Automatisches Fahren. Kannst du dir vorstellen, ein Taxi zu nehmen, da sitzt einer vorne, einfach niemand am Steuer, eine deutsche Stadt, wird jetzt die erste in der ganzen EU, in der das erlaubt ist, welche das ist und was sonst noch los ist. Wir hören das gleich bei Ben in den Planet News.
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9: Ich bin Ben. Wochenlang wurde sie vermisst, jetzt ist sie wieder aufgetaucht. Die verschwundene Dienstwaffe aus einem Frankfurter Polizeirevier. Wo sie gefunden wurde, sagt die Polizei nicht und ermittelt jetzt, ob sie einfach so verloren ging oder geklaut wurde. Ein Beamter soll die Waffe laut Süddeutscher Zeitung Ende Juli unverschlossen in seinem Büro liegen gelassen haben. Dann war sie mit einem Mal weg. Ein kurzes Telefonat und plötzlich haben wir ein teures Zeitschriften- oder Glücksspielabo an der Backe. Im ersten Halbjahr gab es mehr als 24.000 Beschwerden wegen aufgedrängter Verträge. Das sind 7% mehr als im gleichen Zeitraum letztes Jahr, so die Verbraucherzentralen. Teils wüssten Verbraucherinnen und Verbraucher nicht, dass sie einen Vertrag geschlossen haben, etwa wenn von Probeabos die Rede war. In München sollen Fahrgäste künftig in Autos ohne menschlichen Fahrer einsteigen können. Die Google-Schwesterfirma Waymo kündigte an, Ende 2027 dort einen regulären fahrerlosen Fahrdienst für die Öffentlichkeit in Betrieb zu nehmen. München wird damit die erste Stadt des Anbieters innerhalb der Europäischen Union. Erste Testfahrten starten in wenigen Wochen. Rund 3 Stunden lang ging nichts. Auf dem Hamburger Sommerdom haben 23 Menschen in einem defekten Kettenkarussell festgesessen und das in rund 30 Metern Höhe, wie die Bild berichtet. Nach Mitternacht konnte das Karussell laut Polizei wieder gestartet werden und die Fahrgäste konnten endlich raus, verletzt wurde niemand. Jetzt soll unter anderem der TÜV checken, wie es zu dem Zwischenfall kommen konnte. Dein Planet-Wetter. Der Tag startet wolkig, aber sonst ist es eigentlich ganz schön. Am Nachmittag kann es auch mal einen Schauer geben. Das alles bei 23 bis 28 Grad. Morgen wird es dann nochmal richtig heiß, bis zu 32 Grad.
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0: A60 Mainz-Rüsselsheim zwischen Ginsheim-Gustavsburg und Rüsselsheim-Mitte 3 Kilometer Stau. A66 Wiesbaden-Frankfurt zwischen dem Schiersteiner Kreuz und Wiesbaden-Mainzer Straße 4 Kilometer Stop and Go. A643 Mainz-Wiesbaden zwischen dem Dreieck Mainz und dem Schiersteiner Kreuz 5 Kilometer Stop and Go. Und die A671 Mainz-Wiesbaden zwischen dem Main-Spitz-Dreieck und Hochheim-Süd 2 Kilometer Stau. Das waren die größten Staus. 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
0: Am Ortsausgang von Oberaula, wenn du Richtung Neukirchen fährst. Silberner Bus, 70 sind erlaubt und zwischen Flieden und Neuhof in Höhe vom vom Klärwerk. Da sind 70.
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0: 0172 978 3000, das ist die WhatsApp-Nummer. Hast du einen Stau? Hast du einen Blitzer? Hast du was anderes? Herr

trauriger Tag für Hollywood und vor allem auch für Miley Cyrus. Ihre Patentante ist gestorben. 80 Jahre alt ist sie geworden. Und das ist nicht irgendeine Patentante in Anführungszeichen. Das war und ist Dolly Parton. Also vielleicht kennst du sie auch, weil Miley Cyrus hat oft über sie gesprochen. Die hatten auch einen Auftritt zusammen. Und Dolly Parton war und ist und bleibt eine unfassbare Legende in Hollywood. Ganz, ganz früh hat die schon angefangen, Musik zu machen und so ein bisschen auch zu sagen, ey, ich sehe aus, wie ich aussehe, weil sie hatte immer große Perücken, lange Fingernägel, sie war krass geschminkt und vor allem war die Frau unfassbar schlagfertig. Also es gibt so legendäre Ausschnitte bei TikTok und Insta, da sitzt sie in einer Talkshow und Leute können ihr einfach Fragen stellen, ja, wie lange brauchst du, um deine Haare zu machen? Dann sagt sie, ja, weiß ich nicht, bin nicht dabei, wenn das passiert. Also sie hat auch nie so getan, als wäre das irgendwie alles echt, was sie jetzt hat. Und sie ist wirklich eine Legende. Und wenn du heute Morgen Insta und TikTok aufmachst, dann wirst du sehen, ganz, ganz viele trauern um Dolly Parton. Die ist 80 Jahre alt geworden. Rest in power. Hello everyone, this is Alok.

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2: Also wir müssen das irgendwie anonym abfragen, weil ich muss das jetzt wissen. Ich habe das Gefühl, ich bin die einzige Person, die nachts oder ganz früh morgens, wenn die Straßen wirklich sehr, sehr leer sind, halte ich mich trotzdem an Verkehrsregeln. Weil ich stehe zum Beispiel um, wann fahre ich los? 16:45. Um 16:45 stehe ich an einer leeren Kreuzung, weil es ist rot. Jetzt habe ich gehört, ich sage nicht von wem, von mehreren Menschen vielleicht aus meinem näheren oder entfernteren Umfeld, ja, ich fahre nachts über Rot. Ich sage, spinnst du? Ja, warum denn? Da ist doch keiner. Habe ich gesagt, aber das darf man nicht. Ja, aber da ist doch niemand. Ich stehe doch nicht minutenlang an der roten Ampel, wenn da nichts ist. Da sage ich, aber da sind doch Kameras, die filmen einen doch. Ist das so eine Lüge, die Eltern erzählt haben, wie dass man zum Beispiel im Inneren vom Auto nicht das Licht anmachen darf bei der Fahrt? Dachte ich das vielleicht 100.000 Jahre lang und habe im Dunkeln teilweise da drin gehaust? Also, man soll das nicht machen, das ist mir schon klar, weil es gibt ja nachts und frühmorgens auch Ampelschaltungen aus diesen Gründen. Das geht nicht, man muss da stehen. Aber machen das alle? Machst du das? Kann mir das mal jemand sagen? Anonym?
0: Und was denkst du? 0172 978 3000.

0: Jahren ist er mittlerweile Papa von Baby Jack. Justin Bieber jetzt selber gepostet. Ganz, ganz happy, richtig stolzer Daddy. Justin Bieber mit Ghost checken wir nach den News. Und Happy Birthday, Baby Jack.
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5: Ich bin Ben. Kurz vor Weihnachten explodiert ein Sprengsatz vor einer Bar mitten in der Offenbacher Innenstadt. Ab heute Vormittag stehen deswegen die beiden mutmaßlichen Täter in Darmstadt vor Gericht. Die beiden jungen Männer aus den Niederlanden waren bei ihrer Flucht auf der Autobahn bei Köln geschnappt worden. Die genauen Hintergründe der Tat sind bis heute nicht bekannt. Riesige Sauerei auf der Bundesstraße bei Langen. Da hat laut Polizei gestern ein Betonmischer einen Teil seiner Ladung verloren. Flüssiger Beton war dann über 100 Meter mitten auf der Fahrbahn verteilt. Die Beamten und die Straßenmeisterei mussten die schon hart werdende Masse dann stundenlang mit Schaufeln vom Asphalt kratzen. Gerade erst neu gebaut, jetzt muss das Kreisparkhaus in Wetzlar schon wieder abgerissen werden. Ab heute geht's los, wie der Kreis mitteilt. Durch starken Frost im Winter kam es zu Rissen im Beton und abgeplatzten Teilen. Das Kuriose dabei, das Parkhaus soll dann an gleicher Stelle neu gebaut werden, nur eben dann aus stärkerem Stahl und Beton. Die weltgrößte Computerspielemesse Gamescom startet heute in Köln mit einem Rekord. Mehr als 1600 Spieleentwickler und Verbände sind dabei, so viele wie noch nie. Heute öffnet die Gamescom erstmal für Fachbesucher, ab morgen können dann alle rein. Dein Planetwetter. Der Tag startet wolkig, aber sonst ist es eigentlich ganz schön. Am Nachmittag kann es auch mal einen Schauer geben. Das alles bei 23 bis 28 Grad. Morgen wird es dann nochmal richtig heiß, bis zu 32 Grad.
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0: A5 Kassel-Frankfurt zwischen Friedberg und dem Nordwestkreuz Frankfurt. 3 Kilometer Stop and Go. A60 Mainz-Rüsselsheim zwischen Ginsheim-Gustavsburg und Rüsselsheim-Mitte. 3 Kilometer Stau. A66 Wiesbaden-Frankfurt zwischen Wiesbaden-Frauenstein und Wiesbaden-Mainzer Straße. 4 Kilometer Stop and Go. Und A643 Mainz-Wiesbaden zwischen dem Dreieck Mainz und dem Schiersteiner Kreuz. 5 Kilometer Stop and Go. Das waren die größten Staus. 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
0: Zwischen Flieden und Neuhof, das ist in Höhe vom Klärwerk, da sind 70 und Jette hat einen Blitzer gemeldet. Und ich möchte mal ganz kurz sagen, ich finde Jette ist so ein geiler Name. Also Jette sagt, es wird geblitzt in Kerstenhausen kurz vor der Tankstelle. Liebe Grüße, wir sagen liebe Grüße zurück.
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0: Hast du auch einen Blitzer, auch einen Stau? Irgendwas anderes? Her damit, mach's wie Jette. 0172 978 3000. Hier direkt ans WhatsApp.

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2: Ich bin ein Overthinker. Ich denke wirklich viel zu viel nach, aber man sieht's mir nicht an. Das ist das Schlimmste. Ich wirke entspannt. Ich wirke locker. Aber ich war letztens im Urlaub, habe ein Airbnb gebucht und dann steht da bei der Buchung keine Rauchmelder. Ein kurzer Satz. Für mich eine schlaflose Nacht. Ich habe nicht gedacht, okay, kein Problem. Ich habe gedacht, warum nicht? Hat da jemand schon mal gebrannt? Warum sind die Bewertungen so ruhig darüber? Also eine ganz normale Reaktion von mir. Ich habe natürlich einen mobilen Rauchmelder mit eingepackt. Andere packen elektronische Zahnbürsten ein. Ich habe ein DIN-normkonformes Sicherheitsequipment dabei. Man sieht's mir nicht an. Ich sitze da, Sangria in der Hand und im Kopf läuft die Evakuierungsroute. Leon?

0: manchmal so unterschiedlich sein. Die Mucke, auf die man so abfährt, zum Beispiel Sam Smith, liebe ich sehr. Ich hoffe, du auch.
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0: Und dann gibt es diesen Teil in meinem Herzen, der schlägt natürlich für Deutschrap. Und es gibt eine Person aus dem Deutschrap. Ich würde sagen, er ist der König. Er ist KKS. Den liebe ich am allermeisten. Krieg Gänsehaut. KKS, King Kool Savas. Es ist Savas, einer der krassesten Rapper für mich und ich glaube auch für dich, wenn du sagst, ich feiere Deutschrap. Und deswegen holt Planet ihn zusammen mit Vega und auch Azad und die haben auch schon Sachen zusammen gemacht. 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Kool Savas mit Vega und Azad und auch mit einem Newcomer, der heißt Jaco Okay, glaube ich. 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Und während du das machst, checken wir Rhythmus meines Lebens.

0: einen Monat war die verschwunden in Frankfurt. Jetzt ist sie aber wieder aufgetaucht. Alles dazu und noch mehr gleich bei Ben in den Planet News.
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9: Ich bin Ben. Abgedeckte Dächer, zerstörte Fassaden und teils unbewohnbare Häuser. Der Landil-Kreis hat jetzt für Betroffene der schweren Unwetter in Wetzlar und Solms finanzielle Hilfe beim Land Hessen beantragt. Noch ist zwar nicht klar, wie hoch überhaupt der Gesamtschaden ist, aber für viele Menschen gehe es aktuell um die Frage, wie sie die nächsten Wochen und Monate finanziell bewältigen können, sagt Landrat Braun. Ob das Land hilft und in welcher Höhe, ist aber noch unklar. Lernen bei teils über 30 Grad im Klassenraum, das war bei einigen Schulen in Hessen in diesem Hitzesommer Realität. Da muss was passieren, meint jetzt die Gewerkschaft Erziehung und Wissenschaft. Sie sieht in den meisten Schulgebäuden in Hessen Handlungsbedarf und kritisiert, dass es keine landesweiten verbindlichen Baustandards gegen die Hitze gäbe. Wochenlang wurde sie vermisst, jetzt ist sie wieder aufgetaucht. Die verschwundene Dienstwaffe aus einem Frankfurter Polizeirevier. Wo sie gefunden wurde, sagt die Polizei nicht und ermittelt jetzt, ob sie einfach so verloren ging oder geklaut wurde. Ein Beamter soll die Waffe laut Süddeutscher Zeitung Ende Juli unverschlossen in seinem Büro liegen gelassen haben. Dann war sie mit einem Mal weg. In München sollen Fahrgäste künftig in Autos ohne menschlichen Fahrer einsteigen können. Die Google-Schwesterfirma Waymo kündigte an, Ende 2027 dort einen regulären fahrerlosen Fahrdienst für die Öffentlichkeit in Betrieb zu nehmen. München wird damit die erste Stadt des Anbieters innerhalb der Europäischen Union. Erste Testfahrten starten in wenigen Wochen. Dein Planet-Wetter. Der Tag startet wolkig, aber sonst ist es eigentlich ganz schön. Am Nachmittag kann es auch mal einen Schauer geben. Das alles bei 23 bis 28 Grad. Morgen wird es dann nochmal richtig heiß, bis zu 32 Grad.
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0: A3 Würzburg-Frankfurt zwischen Hanau und dem Offenbacher Kreuz. 2 Kilometer Stop and Go. A5 Kassel-Frankfurt zwischen Friedberg und dem Nordwestkreuz Frankfurt. 8 Kilometer Stop and Go. A60 Mainz-Rüsselsheim zwischen Ginsheim-Gustavsburg und Rüsselsheim-Mitte. 3 Kilometer Stau und die A66 Wiesbaden-Frankfurt zwischen Wiesbaden-Frauenstein und Wiesbaden-Mainzer Straße. 4 Kilometer Stop and Go. Das waren die größten Staus. 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
0: In Lohfelden, Hauptstraße beim Alten Rathaus und am Ortsausgang von Oberaula, wenn du Richtung Neukirchen fährst. Silberner Bus, da sind 70.
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0: Wir checken gleich die Black Eyed Peas mit Just Can't Get Enough. Vorher gibt's Charlie XCX mit Apple und dann noch Fische, Widder und Stier im Astrocheck.

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1: Für dich, für diesen Mittwoch, den 26. August.
0: Wassermann.
1: Es kommt aufs Ergebnis an und manchmal ist auch der Weg das Ziel, dein Lucky Level 4 von 5.
0: Fische.
1: Man lebt nur einmal, behalt das im Hinterkopf. 4 von 5.
0: Widder.
1: Du kannst ein gutes Händchen für Verhandlungen haben und deswegen nutzt das Talent heute. 5 von 5.
0: Stier.
1: Push dich selber, mit der richtigen Motivation läuft das besser. 3 von 5.
0: Zwillinge.
1: Es liegt in deinen Händen, änder was, wenn du unzufrieden bist. 2 von 5.
0: Krebs.
1: Mit wem willst du Zeit verbringen? Diese Frage, die kannst du jetzt stellen. 3 von 5.
0: Löwe.
1: Du hast Glück, manchmal trifft man jemanden und da stimmt einfach alles. 4 von 5.
0: Jungfrau.
1: Keine Angst vorm Unbekannten. Geh mal auf Entdeckungstour. 3 von 5.
0: Waage.
1: Da bleibt mir die Stimme weg, weil es so geil ist. Bei der Waage. Du hast nämlich heute mehr Kraft, als du denkst und du schaffst es. 4 von 5.
0: Skorpion.
1: Etwas nagt an deinem Selbstbewusstsein, aber das hast du doch gar nicht nötig. 3 von 5.
0: Schütze.
1: Auch in schwierigen Situationen siehst du das Positive. Weiter so. 4 von 5.
0: Steinbock.
1: Es kann der Beginn einer Glückssträhne sein. Achte mal auf die Zeichen. 5 von 5. Dein Lucky Level heute.
0: Lucky Star.
1: An diesem Mittwoch ist das Widder. Zeig heute auf jeden Fall dein Verhandlungsgeschick.
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Hast du Bock, vielleicht in die Planet-Metropole Frankfurt zu ziehen? Auf keinen Fall. Es gibt eine Studie, die sagt, also in ganz Deutschland, fast jede zweite Person möchte nicht in Frankfurt leben, glaube ich. 46% der Deutschen sagen das. Auf keinen Fall Planet-Metropole Frankfurt. Noch unbeliebter ist Berlin, das kann ich verstehen. Ich habe ja auch ausgeprägten Berlin-Hass, ich weiß nicht warum. Ich war jetzt noch gar nicht so oft in der Hauptstadt, aber ich denke jedes Mal, Herrgott, ist das schlimm hier. Es ist mir zu groß. Es ist groß, groß, groß, es ist ja gefühlt

0: Kiez ist so groß wie Frankfurt selber. Eieiei. Aber das kippt so ein bisschen, weil wenn man Leute aus Frankfurt fragt, sagen die, nee, hier ist geil. Also 79% der Frankfurterinnen und Frankfurter leben gerne hier. Das heißt, wir haben einfach nur einen schlechten Ruf. Ich bin ja auch Frankfurter Mädchen. Deswegen, wenn man mal hier wohnt, merkt man, dass es richtig, richtig geil ist. Oder?
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0: kurz vor 9 schon Dirty Talk? Ja. Sorry, Dirty Talk. Wenn er in dieser Form stattfindet, ist es wirklich überhaupt kein Problem. Es ist wirklich nicht schlimm. Jason Derulo mit 2 Chainz und Talk Dirty gleich nach den News.
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3: Challenge
2: möchte ich von dir.
3: Accepted.
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10: Ich bin Ben. Kurz vor Weihnachten explodiert ein Sprengsatz vor einer Bar mitten in der Offenbacher Innenstadt. Ab heute Vormittag stehen deswegen die beiden mutmaßlichen Täter in Darmstadt vor Gericht. Die beiden jungen Männer aus den Niederlanden waren bei ihrer Flucht auf der Autobahn bei Köln geschnappt worden. Die genauen Hintergründe der Tat sind bis heute nicht bekannt. Riesige Sauerei auf der Bundesstraße bei Langen. Da hat laut Polizei gestern ein Betonmischer einen Teil seiner Ladung verloren. Flüssiger Beton war dann über 100 Meter mitten auf der Fahrbahn verteilt. Die Beamten und die Straßenmeisterei mussten die schon hart werdende Masse dann stundenlang mit Schaufeln vom Asphalt kratzen. Limo, Saft oder Eistee könnten bald teurer werden durch die geplante Zuckersteuer der Bundesregierung. Hessens Ministerpräsident Rhein aber lehnt das strikt ab. In einer Zeit, in der viele Menschen mit hohen Preisen zu kämpfen haben, dürfe der Staat Lebensmittel und Getränke nicht noch teurer machen, sagte der CDU-Politiker. Während die meisten normalen Erben dank der Freibeträge keinen Cent an den Staat zahlen müssen, sorgen Superreiche für einen Steuerrekord. Mehr als 21 Milliarden Euro waren im vergangenen Jahr an Erbschafts- und Schenkungssteuer fällig, sagt das Statistische Bundesamt. Das sind rund 60% mehr als im Jahr davor.
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10: Dein Planet-Wetter. Der Tag startet mit Wolken, aber sonst ist es eigentlich ganz schön. Am Nachmittag kann es aber auch mal einen Schauer geben. Das alles bei 23 bis 28 Grad. Morgen wird es dann nochmal heißer bei bis zu 32 Grad. Aber es kann auch zu Gewittern und Starkregen kommen.
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0: A5 Kassel-Frankfurt zwischen Friedberg und dem Nordwestkreuz Frankfurt, 8 Kilometer Stau. A60 Mainz-Rüsselsheim zwischen Gensheim-Gustavsburg und Rüsselsheim-Mitte, 3 Kilometer Stau. A643 Mainz-Wiesbaden zwischen dem Dreieck Mainz und dem Schiersteiner Kreuz, 5 Kilometer Stop-and-Go. Und die A661 Egelsbach-Oberursel zwischen Frankfurt-Friedberger Landstraße und Frankfurt-Eckenheim, 2 Kilometer Stop-and-Go. Das waren die größten Staus. Mehr Infos auch für deine Strecke immer in der Planet-App.
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0: In Borken-Kerstenhausen, Frankfurter Straße, kurz vor der Tankstelle aus dem Garten, da sind 30 und in Lofelden auf der Hauptstraße, das ist beim alten Rathaus.
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0: Jetzt hat auch ein Blitzer gemeldet, der ist in Kerstenhaus, den habe ich gerade vorgelesen. Ja, ich bin verblödet. Schönen guten Morgen, es ist Mittwoch, mein Hirn ist schon im Wochenende.

0: Das ist Luni, die hat letzte Woche schon gewonnen. Ihr Song ist in voller Länge hier gelaufen bei Planet Tanzen wir Salsa. Du kannst dir beide Newcomer auch nochmal angucken in der Insta-Story von Planet und kannst sagen, ey, welcher Song hat so ein bisschen mehr dein Herz erobert. Kurz nach 5, bei Patrick ist es dann soweit und du gehst mal bitte zu Insta.
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1: Früher, da wurden seine Musikvideos in Stripclubs gedreht. Heute macht er die Musikvideos richtig cool und züchtig mit seinem Sohn.
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1: wir werden alle älter. Gott sei Dank ändert sich auch viel. Also Sido, Fuffis im Club, immer noch legendär. Mittlerweile, ja, ein bisschen anders, bisschen deepere Texte, bisschen privatere Sachen. Er macht sich ja auch sehr, sehr auf, auch in den Interviews, feiere ich sehr. Und Sido bringt ein neues Album raus Ende November, das heißt Frieden. Ein Track, den hören wir schon, das ist Issa. Also ist er, Issa, Issa. Und da drauf zu hören, sein ältester Sohn Bo.
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1: Ja, ja, das ist Bo, sein Sohn, der älteste mit Charlotte Engelhardt. Die haben zwei Söhne und den sieht man jetzt auch im Musikvideo. Hört ihn auch auf diesem Track. Ist er am Mittwochmorgen.
4: Ja, was geht ab? Ich bin Sido und du hörst meine neue Single hier bei Planet Radio.
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0: Um 5 checken wir gleich nach News.
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6: Ich bin Ben. Abgedeckte Dächer, zerstörte Fassaden und teils unbewohnbare Häuser. Der Landil-Kreis hat jetzt für Betroffene der schweren Unwetter in Wetzlar und Solms finanzielle Hilfe beim Land Hessen beantragt. Noch ist zwar nicht klar, wie hoch überhaupt der Gesamtschaden ist, aber für viele Menschen gehe es aktuell um die Frage, wie sie die nächsten Wochen und Monate finanziell bewältigen können, sagt Landrat Braun. Ob das Land hilft und in welcher Höhe, ist aber noch unklar. Wochenlang wurde sie vermisst, jetzt ist sie wieder aufgetaucht. Die verschwundene Dienstwaffe aus einem Frankfurter Polizeirevier. Wo sie gefunden wurde, sagt die Polizei nicht und ermittelt jetzt, ob sie einfach so verloren ging oder geklaut wurde. Ein Beamter soll die Waffe laut Süddeutscher Zeitung Ende Juli unverschlossen in seinem Büro liegen gelassen haben. Dann war sie mit einem Mal weg. Rund 3 Stunden lang ging nichts. Auf dem Hamburger Sommerdom haben 23 Menschen in einem defekten Kettenkarussell festgesessen. Und das in rund 30 Metern Höhe, wie die Bild berichtet. Nach Mitternacht konnte das Karussell laut Polizei wieder gestartet werden und die Fahrgäste konnten endlich raus. Verletzt wurde niemand. Jetzt soll unter anderem der TÜV checken, wie es zu dem Zwischenfall kommen konnte. Ein kurzes Telefonat und plötzlich haben wir ein teures Zeitschriften- oder Glücksspielabo an der Backe. Im ersten Halbjahr gab es mehr als 24.000 Beschwerden wegen aufgedrängter Verträge. Das sind 7% mehr als im gleichen Zeitraum letztes Jahr, so die Verbraucherzentralen. Teils wüssten Verbraucherinnen und Verbraucher nicht, dass sie einen Vertrag geschlossen haben, etwa wenn von Probeabos die Rede war. Dein Planet-Wetter. Der Tag startet mit Wolken, aber sonst ist es eigentlich ganz schön. Am Nachmittag kann es aber auch mal einen Schauer geben. Das alles bei 23 bis 28 Grad. Morgen wird es dann nochmal heißer bei bis zu 32 Grad. Aber es kann auch zu Gewittern und Starkregen kommen.
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0: A5 Kassel-Frankfurt zwischen Friedberg und dem Nordwestkreuz Frankfurt 8 Kilometer Stau. A60 Mainz-Rüsselsheim zwischen Gensheim-Gustavsburg und Rüsselsheim-Mitte 3 Kilometer Stau. A66 Wiesbaden-Frankfurt zwischen Wiesbaden-Frauenstein und Wiesbaden-Mainzer Straße 4 Kilometer Stop and Go. Und dann noch die A643 Mainz-Wiesbaden zwischen Mainz-Mombach und dem Schiersteiner Kreuz 3 Kilometer Stop and Go. Das waren die größten Staus. Mehr Infos auch für deine Strecke immer in der Planet App.
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0: In Oberursel auf der Füllerstraße aus einem silbernen Bus raus. Da darfst du 30 fahren und in Borken-Kerstenhausen, Frankfurter Straße, das ist kurz vor der Tankstelle, aus einem Garten raus und da sind 30.
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0: 0172 978 3000. Stau, Blitzer, wurscht, egal, alles her damit. Liebe Grüße. Kriegst du

0: 2005, Rich Girl. Für mehr Flashback-Mucke checkst du bitte den Channel Flashback Friday in der kostenlosen Planet App.
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0: Und das Geile ist ja, dass die Künstlerinnen und Künstler und die Menschen, die Mucke machen, vielleicht auch schon von 2005 an teilweise auch heute noch Mucke machen. Und das ist ja so schön. Und dann bringt das vielleicht so die alten Fans und die neuen zusammen. Warum sage ich das? Morgen am Donnerstag in Gießen, richtig geiles Konzert, weil Planet holt Kool Savas auf die Bühne. Savas ist am Start. Er ist der King of Rap. Viele wissen das. Aber auch viele noch nicht. Deswegen ist das ganz, ganz wichtig. Zusammen mit Azad ist er am Start oder auch Vega. Im Rahmen vom Gießener Kultursommer ist das. Ich habe Tickets. Hast du Bock? Desiree aus Wölfersheim auf jeden Fall. Meine Liebe, was passiert mit dir, wenn du das hier hörst?
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0: Hast du deine Gänsehaut?
3: Ja, ein bisschen.
0: Ich auch. Du feierst Kool Savas. Warum?
3: Oh, warum? Ich weiß auch nicht. Irgendwie ist das so in den letzten 2-3 Jahren immer mehr geworden. Früher war das tatsächlich gar nicht so, aber ja, hat sich irgendwann so ergeben, dass mir diese Musikrichtung tatsächlich sehr gefallen hat und dann auch Kool Savas dabei war.
0: Also, das darf dir nicht vorenthalten werden. Wir schicken dich dahin.
3: Ja, cool.
0: Ja, und er ist ja nicht alleine. Er ist mit Azad und mit Vega und ich glaube, das wird richtig, richtig geil in Gießen morgen.
3: Ich glaube auch, ja.
0: Ah, ganz viel Spaß.
3: Dankeschön.
0: Genau das habe ich ja gemeint, genau das. Also vielleicht die Fans von ganz, ganz früher und auch neue Fans. Sehr geil. Wenn das jetzt nicht geklappt hat mit den Tickets für Savas morgen, dann checkst du bitte nochmal am Nachmittag Patrick aus. Ich glaube, um 2:15 lohnt sich's da mal.

Jetzt muss ich ganz kurz drauf quatschen, weil sehr wichtig. Achtung, es ist ein Falschfahrer auf der B45 Hanau-Dieburg zwischen Hanau-Kleinauheim und Rottgau-Jügesheim. Da kommt dir nämlich ein Auto entgegen. Bitte fahr in beide Richtungen ganz rechts und überhol da nicht.

0: Ist das nicht immer noch so ein nicer Song, Jojo, mit Leave in Klammern, Get Out? Checken wir gleich nach den News.
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4: Ich bin Ben. Ein Mitarbeiter des Frankfurter Flughafens ist an Malaria gestorben. Das bestätigt uns Flughafenbetreiber Fraport. Vor wenigen Wochen hatten sich mehrere Beschäftigte mit der gefährlichen Tropenkrankheit infiziert, mutmaßlich durch eine Mücke, die in einem Flieger mitgereist war. Riesige Sauerei auf der Bundesstraße bei Langen. Da hat laut Polizei gestern ein Betonmischer einen Teil seiner Ladung verloren. Flüssiger Beton war dann über 100 Meter mitten auf der Fahrbahn verteilt. Die Beamten und die Straßenmeisterei mussten die schon hart werdende Masse dann stundenlang mit Schaufeln vom Asphalt kratzen. Limo, Saft oder Eistee könnten bald teurer werden durch die geplante Zuckersteuer der Bundesregierung. Hessens Ministerpräsident Rhein aber lehnt das strikt ab. In einer Zeit, in der viele Menschen mit hohen Preisen zu kämpfen haben, dürfe der Staat Lebensmittel und Getränke nicht noch teurer machen, sagte der CDU-Politiker. In München sollen Fahrgäste künftig in Autos ohne menschlichen Fahrer einsteigen können. Die Google-Schwesterfirma Waymo kündigte an, Ende 2027 dort einen regulären fahrerlosen Fahrdienst für die Öffentlichkeit in Betrieb zu nehmen. München wird damit die erste Stadt des Anbieters innerhalb der Europäischen Union. Erste Testfahrten starten in wenigen Wochen. Dein Planet-Wetter. Der Tag startet mit Wolken, aber sonst ist es eigentlich ganz schön. Am Nachmittag kann es aber auch mal einen Schauer geben. Das alles bei 23 bis 28 Grad. Morgen wird es dann nochmal heißer bei bis zu 32 Grad. Aber es kann auch zu Gewittern und Starkregen kommen.
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0: A5 Kassel-Frankfurt zwischen Friedberg und dem Nordwestkreuz Frankfurt 6 Kilometer Stau.
3: Blitzer.
0: In Kassel-Harleshausen Seebergstraße aus einem silbernen Van, da sind 30 und in Lohfelden Hauptstraße, das ist beim alten Rathaus. Gute Fahrt!

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1: Gilt die Straßenverkehrsordnung eigentlich nachts und ganz früh morgens? Ich habe das Gefühl, für viele nicht. Also ich weiß nicht, bin ich die Einzige, die, selbst wenn nichts los ist auf den Straßen, ganz früh morgens, 4.30 Uhr, die blinkt, die an einer roten Ampel anhält? Ich glaube, ja. Ich habe letztens mit jemandem gesprochen, ich sag nicht wer, und die Person meinte zu mir, ja nee, also nachts ist mir egal, also wenn da keiner unterwegs ist, dann fahre ich über jede rote Ampel. Spinnst du? Hä, du nicht? Ich sag, nein, ist das ein Ding? Und dann habe ich so gesagt, da sind doch auch Kameras. Also, da sind doch, das sieht doch jemand. Oder auch wenn da so ein Blitzer ist oder so, das ist doch egal. Also wenn du jetzt, also ein Rotblitzer, der blitzt dich, wenn du über die rote Ampel fährst und dann sagst du, nee, das müssten sie zurückziehen. Das macht keinen Sinn, weil das war nachts oder ganz früh morgens. Da war es noch dunkel, niemand war auf der Straße. Also anonym kann man mir ja wirklich mal sagen, wie das so gehandhabt wird. Ich verrat's nicht. Schick mal bitte eine WhatsApp. 0172 978 3000. Gilt nachts die Straßenverkehrsordnung?
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0: Achtung, auf der A66 Hanau-Fulda zwischen Gründau-Rotenbergen und Gründau-Lieblos liegen zwei Spanngurte auf der rechten Spur und in der Abfahrt, also hier bitte besonders vorsichtig fahren. Die A5 Kassel-Frankfurt zwischen dem Obenthal-Dreieck und Homberg-Oben haben wir 2 Kilometer Stau und die A60 Rüsselsheim-Mainz zwischen Hechtsheim-Ost und Mainz-Lerchenberg haben wir 3 Kilometer Stau.
1: Blitzer!
0: Haben wir in Borken in Richtung Klein-Glies in Höhe des Kraftwerks wird geblitzt und du darfst du 50 fahren und in Oberursel auf der Füllerstraße wird aus einem silbernen Bus rausgeblitzt und da sind 30 erlaubt. Hast du noch was gesehen? Ein Stau oder ein Blitzer? Dann schick mir gerne WhatsApp an die 0172 978 3000.

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0: Gossip Queen Melissa.
1: Hey Planet People.
0: Sie spillt den Tee.
1: Ich habe jahrelang gewartet, sie zu sehen. Ich rede von Mark Forsters Haaren. Und jetzt hat er mir diesen Wunsch einfach erfüllt. An dieser Stelle, danke Marky Forsti. Für alle, die es nicht wissen, so heißt er auf TikTok. Naja, back to the topic. Mark Forster hat Haare. Ich glaube, damit haben wir alle nicht gerechnet. Wir kennen ihn ja nur mit Kappe. Und ich muss sagen, er hat die letzten Jahre schon auch einen echten Glow-Up gehabt. Aber haben wir erwartet, dass er auch ohne Cappy gut aussieht? Also die Kommentare unter seinem TikTok-Video geben da eine ganz klare Richtung vor. Mark ist hot. Elena schreibt zum Beispiel, okay Lena, ich checke jetzt auch. Also ich glaube, wir alle checken jetzt. Also ich check auf jeden Fall. Amazon hat auch kommentiert, eine ungewöhnliche Art, einen Heiratsantrag zu machen. Aber ja, wie geil ist das? Selbst Amazon findet Mark Forster heiß. Also in welcher Simulierung lebe ich hier? Ich komme nicht drauf klar. Also Marky Forsti ohne Kappe stand definitiv nicht auf meiner Bingo-Karte für 2026. Aber wenn du Marc und mich zusammen sehen willst, dann schau mal auf unserer Planet Radio Insta- und TikTok-Seite vorbei. Ich habe nämlich was mit ihm zusammen gedreht. Have fun! XOXO, Gossip Queen Melissa.
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2: Die A60 Mainz-Rüsselsheim zwischen Bischofsheim und Rüsselsheim-Mitte haben wir aktuell 2 Kilometer Stau und die B49 Gießen-Limburg haben wir eine Vollsperrung zwischen Solms, Niederbiel und Leuen mit aktuell 2 Kilometer Stau.
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2: Haben wir noch in Frankfurt-Höchst auf der Königsteiner Straße stadteinwärts. Wirst du geblitzt und zwar in Höhe der Schneiderei und da darfst du 30 fahren. Und in Kassel-Harleshausen auf der Seeberger Straße aus einem silbernen Van heraus und da sind auch 30 erlaubt. Hast du noch was gesehen, einen Stau oder einen Blitzer, dann schick mir gerne WhatsApp an die 0172 978 3000.

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0: Ich habe wieder eine neue. Was guckt ihr beiden so?
1: Ah, du siehst auf der linken Seite so einen roten Punkt da. Siehst
2: irre,
1: du?
2: Ja. Was ist der rote Punkt?
1: Das weiß ich nicht. Ich habe keine Ahnung, was das ist.
0: Das ist ein Pickel. Ja, cool. Jetzt weiß es jeder. Ich wollte eigentlich sagen, ich habe eine neue Serie für dich.
3: Jack Reacher, wo ist der Stick, den Anna Merrick ihm gegeben hat, bevor sie sich erschoss?
4: Ich habe keine Ahnung, wovon Sie sprechen.
3: Halten Sie uns für dämlich?
4: Ja.
0: Reacher, die mittlerweile vierte Staffel.
4: Ihre Schwester war in etwas verwickelt, das so groß ist, dass es die Regierung auf den Plan ruft und ein paar Kerle mich erledigen wollen. Warum interessiert Sie das? Ich bin gut darin, miese Typen nicht davonkommen zu lassen.
0: Wenn du Bock auf Action hast, ist das genau die richtige Serie für dich. Die vierte Staffel von Reacher gibt's jetzt neu bei Amazon Prime. Und im Kino hast du die Wahl, entweder was für die ganze Familie.
5: Tief im unerforschten Dschungel Südamerikas lebt das fantastischste Tier der Welt. Das Marsupilami.
0: Den Comic und die Serie kennst du bestimmt noch aus der Kindheit. Jetzt gibt's einen Kinofilm dazu. Und dann läuft da noch ein Kinofilm, der ist aber nichts für die ganze Familie.
6: Du hast eine seltene Gabe, die Fähigkeit, dich frei zu bewegen zwischen der hiesigen und der nächsten Welt. Aber du kannst doch etwas bisher Unmögliches, Dämonen in die Menschenwelt zurückbringen.
0: Von Insidious läuft jetzt der mittlerweile sechste Teil im Kino und dieser Song ist leider auch wieder am Start.
7: Und was, wenn ich die Kontrolle verliere?
0: Finde ich jetzt schon schlimm. Insidious 6 oder Marsupilami, beides jetzt neu im Kino.
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8: Es ist 8 vor 1 und auf der A3 Frankfurt Richtung Köln zwischen dem Wiesbadener Kreuz und Niedernhausen 5 Kilometer Stau. A60 Mainz Richtung Rüsselsheim zwischen Ginsheim, Gustavsburg und Rüsselsheim-Königstetten 6 Kilometer Stau. A643 Mainz Richtung Wiesbaden zwischen Mainz-Gonsenheim und dem Schiersteiner Kreuz 3 Kilometer Stau. Und auf der B49 Gießen Richtung Limburg gibt es eine Vollsperrung zwischen Solms-Niederbiel und Leun und deshalb 2 Kilometer Stau. Das waren jetzt aber leider nur die größten Staus. Mehr Infos auf deine Strecke findest du wie immer in der Planet-App.
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8: Auf der B253 Frankenberg Richtung Battenberg in Höhe Rennertehausen wird in beiden Richtungen geblitzt. Ich darf 70 fahren. Und in Borken in Richtung Kleinen Gils in Höhe des Kraftwerks steht auch einer. Hier sind 50 erlaubt. Und wenn auch du was gesehen hast, einen Stau oder einen Blitzer, dann schick uns doch gerne eine WhatsApp an die 0172 978 3000.
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0: Shakira, Shakira und Burna Boy. Da funktioniert das nicht so mit Dai Dai, finde ich, an diesem Mittwochnachmittag. Und wenn du an Deutschrap-Legenden denkst, dann gibt's da nicht so viele Namen. Einer, der aber wirklich immer fällt, das ist seiner.
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0: ja. Cool Savage. Und der steht morgen Abend endlich wieder auf der Planet-Bühne, und zwar in Gießen. Wir holen dir morgen die Kings of Rap ins Kloster Schiffenberg. Das heißt, du siehst Cool Savage live und er bringt da ein paar Homies mit, weil das sind ja die Kings of Rap. Und deshalb zum Beispiel auch mit dabei Azad.
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0: Und das ist ja mein persönlicher Traum, dass er diesen Song hier irgendwie auf der Bühne performt, die Prison Break Anthem. Ich habe diesen Song so unfassbar geliebt. Das wäre so geil. Was aber eher wahrscheinlicher ist, dass der Song hier da morgen performt wird.
3: Let's go, der Monster Shit. Es gibt keine Competition. Wir sind eins, Junge.
0: Das sind nämlich Kool Savas und Azad zusammen mit Monster Shit. Also es wird so ein geiler Abend, morgen Abend. Da wird das Kloster Schiffenberg dann abgerissen. Und das Beste ist, du gehst da hin, und zwar for free. Ich hau deine Tickets raus. Und zwar machen wir das gleich hier ab 14 Uhr bei mir in der Sendung.

0: bin ich ehrlich, mit Harry Styles möchte ich nicht tauschen. Also, okay, finanziell auf jeden Fall. Optisch,
1: ja, okay, auch.
0: Beruflich aber gerade nicht. Ab heute gehen nämlich seine Konzerte in New York los.

alle ausverkauft im Madison Square Garden. 30 Konzerte am Stück. Ach du, naja. Nee, danke. Wäre mir zu stressig, dann höre ich lieber einfach und zwar gleich Harry Styles, American Girls. Passt ja, weil die sieht ihr ja ab heute dann auch 30 Mal in Folge.

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9: Gleich 7 Minuten vor 2 und Achtung bei dir auf der A3 Frankfurt-Würzburg zwischen Aschaffenburg-Ost und Goldbach. Da liegen Gegenstände auf der rechten Spur, da bitte vorsichtig. Dann nochmal Achtung auf der A60 Bingen-Mainz zwischen Mainz-Laupenheim und Mainz-Weisenau. Auch da Gegenstände auf der rechten Spur, auch da bitte vorsichtig. Achtung bei dir auf der A485 Gießen-Butzbach zwischen Gießen-Schiffenberger Tal und dem Dreieck Bergwerkswald. Liegt eine Plane auf der Fahrbahn, auch da bitte aufpassen. A3 Frankfurt-Köln zwischen dem Wiesbadener Kreuz und Niedernhausen, 7 Kilometer Stau. Nochmal A3 Frankfurt-Würzburg zwischen Stockstadt und Goldbach, gerade 6 Kilometer Stop and Go. Die A643 Mainz Richtung Wiesbaden zwischen Mainz-Mombach und dem Schiersteiner Kreuz, 2 Kilometer Stop and Go. Die B49 Gießen-Limburg, Vollsperrung da zwischen Solms-Niederbiel und Leun, dadurch 2 Kilometer Stau. Und das waren jetzt leider nur die größten Staus. Alle Infos auch für deine Strecke gibt es wie immer, aber in der Planet-App.
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9: In Freikirch-Bernbach auf der Lindenstraße, wenn du da aus Gelnhausen unterwegs bist, darfst du 30 fahren und dann noch einer auf der B452 zwischen Oettmannshausen und Reichensachen auf einem Parkplatz. Da ist 70 erlaubt.
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9: Vega, Azad und Kool Savas, du siehst die Kings of Rap live. Morgen Abend in Gießen und zwar for free. Genau da stecke ich dich nämlich hin. Deine Tickets, die machst du dir klar in 10 Minuten.

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1: Wie gut ist das bitte gewesen? Das war Kool Savas zusammen mit Azad, die live im TV bei Viva damals gerappt haben vor 17 Jahren. 17 Jahre! Daran merkst du, die beiden sind einfach Legenden des Deutschrap. Und genau die siehst du live. Morgen Abend im Kloster Schiffenberg in Gießen, da kommen die Kings of Rap auf die Planet-Bühne und die werden die abreißen.
2: Let's go! Der Monster Shit, es gibt keine Competition. Wir sind eins, Junge.
1: Das wird so ein fetter Abend und du bist da live mit dabei for free. Schnappst du jetzt hier nämlich deine Tickets für Kool Savas, für Azad und auch für Frankfurter Rapper Vega, die alle morgen Abend im Kloster Schiffenberg dafür jetzt einfach hier anrufen, wenn du dahin möchtest. 0800 978 3000 am Planet Free Phone, deine Tickets for free. 0800 978 3000.

0: Jack Jones, where did you go?
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0: Rita Ora.
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0: Zwei Songs, aber nur einer läuft in voller Länge bei Planet. Genau darum geht's hier bei Newcomer. Du entscheidest, welchen Song du hören möchtest. Auch heute wieder mit dabei. Neu sind Akrab und Daniel Kör aus Kassel mit ihrem Song Mi Corazón.

0: in kleinen Metropolen. Und Daniel, sag doch mal, wie lange hat es gedauert, bis dieser Song jetzt dann am Ende fertig war?
1: Boah, da ging es relativ schnell, weil wir hatten so Bock auf diesen Song. Dieser Beat hat uns so geflasht. Und also ich glaube, eine Stunde war der Song fertig.
0: Ach krass, ey, das ist ja wirklich, das ging ja mega schnell dann.
1: Ja, manchmal ist das so.
0: Aber geil, weil dann habt ihr den auch gefühlt richtig, gell?
1: Ja, wir haben den so gefühlt, ehrlich. Weil Spanien ist echt ein tolles Land und einfach dieser Vibe, der da war, das ist einfach unglaublich.
0: Ja, also einen spanischen Vibe mit rübergebracht in den Planet Metropolen. Und damit wir den Song so ein bisschen besser kennenlernen, beschreibt ihn doch mal in 3 Wörtern.
1: Also tanzbar auf jeden Fall, guten Vibe und einfach Sommer.
0: Ja, gell? Perfekt, habe ich drauf gewartet. Ja, und der Song tritt heute an gegen Loni. Sie hat letzte Woche gewonnen mit ihrem Track Tanzen wir Salsa.
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0: Und Loni, wie war denn das letzten Mittwoch, als du gehört hast hier bei Planet plötzlich, du hast das Ding gewonnen?
3: Das war total verrückt. Also ich habe es irgendwie gar nicht so richtig glauben können, aber ich könnte mich auf jeden Fall dran gewöhnen. Ich fand's cool, hat mir gefallen.
0: Hattest du irgendwie letzte Woche irgendwie einen Plan oder machst du jetzt diese Woche irgendwas Spezielles?
3: Nee, also ich habe es einfach ganz vielen Leuten geschickt und wer weiß, wenn es klappen soll, dann wird es schon klappen. Da glaube ich ganz fest daran.
0: Ja, finde ich eine gute Einstellung. Am Ende entscheidest ja eh du, welchen der beiden Songs du hier bei Planet hören möchtest. Und zwar in der Planet Radio Insta-Story. Da kannst du voten für deinen Favoriten. Das Ganze noch bis kurz nach 17 Uhr. Da ist hier Deadline, da gucke ich live, wie es steht. Und dann hörst du hier bei Planet den Newcomer, den Gewinner. Hier, kurz nach 17 Uhr.
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zwei Arten, diesen Song zu hören. Entweder du gehst jetzt auf TikTok und dann so safe dritte, vierte Video wird er als Sound benutzt. Oder du sagst, ach nee, ist mir zu stressig, dann bin ich wieder eine Stunde bei TikTok gefangen. Dann hörst du einfach weiter Planet, bleibst dran, spiel ich dir nämlich gleich. Okay.

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7: Ich bin Linda. Ein Mitarbeiter des Frankfurter Flughafens ist an Malaria gestorben. Das bestätigte uns Flughafenbetreiber Fraport. Nähere Angaben zu dem verstorbenen Mitarbeiter gibt es nicht. Vor wenigen Wochen hatten sich mehrere Beschäftigte mit der gefährlichen Tropenkrankheit infiziert, mutmaßlich durch eine Mücke, die in einem Flieger mitgereist war. Die Behörden betonen, dass es keine Gefahr gibt für eine Übertragung von Menschen.

0: zu Mensch. Nach einer Sturzflut im Himalaya werden hunderte Menschen vermisst, darunter viele Touristen, wohl auch aus Deutschland. Die Behörden in Nepal sprechen von fast 300 betroffenen Ausländern. Es seien ganze Dörfer weggespült worden. Bestätigt sind bisher 9 Tote. Es ist einer der größten Brände in der Geschichte Belgiens. 2 Wochen nach dem Start des Feuers an der deutschen Grenze gibt es erste Hinweise auf die Ursache. Die Staatsanwaltschaft ermittelt, ob beim Einsatz eines landwirtschaftlichen Geräts das Feuer ausgebrochen ist. In dem Naturschutzgebiet Hohes Venn kämpfen die Feuerwehren immer noch gegen einige Glutnester. Beim Bezahlen im Netz geben bisher US-Riesen wie PayPal oder Mastercard den Ton an. Europa will allerdings unabhängiger werden. Die Bundesbank schlägt vor, die europäische Bezahl-App Vero und den geplanten digitalen Euro zu verknüpfen. Der digitale Euro könnte dafür künftig direkt in die Vero-App integriert werden. Vero gibt es bereits. Der digitale Euro ist für 2029 geplant.
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0: Dein Planet-Wetter: wolkig, meist trocken, vereinzelt Regen, 22 bis 27 Grad. Morgen heiß, später Schauer und einzelne Gewitter bis 33 Grad.
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3: Gleich 7:45 und Achtung bei dir. Auf der A5 Kassel-Frankfurt zwischen Alsfeld-West und dem Umtaldreieck, da liegt ein Spanngurt auf der mittleren Spur, da bitte vorsichtig. Dann nochmal Achtung auf der A49 Kassel-Gießen zwischen Kassel-Aue-Stadion und Kassel-Niederzwerden, da liegen Plastikteile auf der Fahrbahn, auch da bitte vorsichtig fahren. Und nochmal Achtung auf der A661 über Ursel-Egelsbach in Höhe Neu-Isenburg, da liegt eine Metallstange auf der Fahrbahn, auch da bitte aufpassen. Tier 3 Frankfurt-Würzburg zwischen Stockstadt und Goldbach, 5 Kilometer Stau. A60 Rüsselsheim-Mainz zwischen Mainz-Weisenau und dem Kreuz Mainz-Süd, 3 Kilometer Stop-and-Go. Und die A671 in beiden Richtungen zwischen Hochheim-Süd und dem Mainz-Spitz-Dreieck gerade 2 Kilometer Stau.
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3: In Friedrichsdorf steht einer auf der Schesshammer Straße in Höhe des Lidls, da darfst du 30 fahren. Und dann noch einer bei dir in Freigericht Bernbach auf der Lindenstraße, wenn du da aus Gelnhausen unterwegs bist. Auch da ist 30 erlaubt.
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3: 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Cool Savage kommt aber nicht allein nach Gießen, er bringt noch ein paar Homies mit und du bist auch dabei. 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

0: Same Pillow Talk für dich an diesem Mittwochnachmittag. Und das hier eine wichtige Meldung von der A648. Achtung, da bitte Eschborn Richtung Frankfurt. Am Westkreuz Frankfurt, da ist nämlich ein Fahrradfahrer in der Abfahrt zur A5 Richtung Frankfurt unterwegs. Deshalb da bitte ganz, ganz vorsichtig fahren. Und morgen Abend, da möchte ich aber alle Hände der Mönche und Nonnen sehen, wenn die dazu abgehen. Let's go! Ich stelle mir das so geil vor, wenn die da einfach das Klosterschiff in Gießen abreißen. Genau da holen wir den morgen Abend ja die Kings of Rap auf die Planet-Bühne. Allen voran Kool Savas, der noch seine Kollegen Azad und Vega mitbringt. Das wird ein Rap-Fest und wir schicken dich for free dahin. Ich habe hier deine Tickets am Planet Free Phone und wir checken jetzt einfach mal, wer da dran ist. So, machen wir mal hier. Patrick hier, hi.
1: Ja, servus Patrick, hier ist der Malte aus Fulda.
0: Gute Malte, was geht bei dir an diesem Mittwoch?
1: Aktuell ehrlich gesagt gar nicht so viel. Ich bin zu Hause ein bisschen am Aufräumen. Nichts Besonderes.
0: Ah ja, und da, so prokrastinationsmäßig dachtest du, bevor du weiter aufräumst, dann ruf ich doch mal bei Planet an.
1: Ja, genau. Ich hatte ursprünglich eigentlich eh vorgehabt, mir Tickets zu holen.
0: Ach komm.
1: Konnte aber aus beruflichen Gründen eigentlich morgen Abend nicht. Das hat sich jetzt aber zerschlagen und deshalb habe ich gedacht, komm, probierst du es mal, vielleicht hast du ja Glück.
0: Ach, ist das geil. Guck mal, wie viele Zufälle da zusammenkommen.
1: Ja, tatsächlich.
0: Und dann, wie es der Zufall so will, wünsche ich dir ganz viel Spaß morgen bei Kool Savas und Vega in Gießen.
1: Ja, mega, geil. Das freut mich.
0: Ey, das
1: damit
0: ist so krass.
1: Ich echt nicht gerechnet. Ja.
0: Jetzt habe ich Azad auch gerade noch unterschlagen, weil das sind ja die Kings of Rap, die kommen da alle zusammen. Das ist wie so eine kleine Family, die da morgen Abend auftritt und du bist dann auch quasi Teil der Family.
1: Ja, mega geil. Also es ist auf jeden Fall ein wahnsinnig cooles Event. Halt mich persönlich begleitet der eh schon seit über 20 Jahren. Ich habe ihn auch schon mehrfach live gesehen und wer sich ein bisschen mit Deutschrap auskennt, der weiß, was das auch immer wieder ein einmaliges Erlebnis ist, weil es gibt wirklich wenig, was live einfach an ihn rankommt. Und gerade in der Kombination, also das ist schon geil auf jeden Fall.
0: Ja, das glaube ich. Ich habe gerade, ohne Scheiß, ich habe Gänsehaut, während du das gerade gesagt hast. Das wird ein richtig, richtig geiler Abend da morgen.
1: Ja, mega. Also das freut mich echt tierisch. Das, wie gesagt, ich habe echt gedacht, probierst du mal spontan halt, aber ich habe jetzt nicht damit gerechnet. Ich glaube, saugeil.

0: Alma Heldens mit Lady für dich. 20 nach 3.
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0: Kennst du diese Videos? Da sitzen welche vom Laptop. Auf dem Laptop läuft ein bekanntes Video auf YouTube und dann synchronisieren die das. Die sprechen das 1:1 darüber. Ich frage mich jedes Mal, wie? Wie machen die das? Wie lange, wie viele Monate, Jahre haben die das geübt? Melissa, habe ich genau diese Challenge gestellt, weil sie ja eh immer gefühlt schon in Memes spricht. Ob sie das jetzt geschafft hat, das checken wir gleich in 10 Minuten.
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0: Melissa ist schon wieder hier am Start. Also kein Witz, diese Frau ist wirklich ein laufendes Meme. Melissa spricht ständig in Memes und checkt das nicht mal. Aber jetzt hast du diesen Skill, würde ich sagen, das allererste Mal sinnvoll benutzt.
1: Also, weiß nicht, über die Definition von sinnvoll lässt sich vielleicht streiten. Aber egal. Ja, du hast mir gestern ja die Challenge gestellt, dass ich ein Meme synchronisieren soll. Habe ich gemacht. Willst du es mal hören?
0: Ja.
1: Okay, warte.
2: Wenn du ihn auslachst, wenn er Zahnschmerzen hat und deswegen weint, weil es super weh macht. Zahnschmerzen, unglaublich. Alter, ich habe mich von einer 1,50 Meter hohen Kante runtergeschmissen.
0: Junge, an der einen Stelle immer voll erschreckt, schreist du da einfach. Nee, aber mal ganz kurz, das war gar nicht so schlecht.
1: Ja.
0: Also, okay, das war sogar ziemlich gut, ehrlicherweise.
1: Siehst du mal. Also, beziehungsweise du hast nur gehört. aber auf Insta, TikTok habe ich das Video natürlich schon hochgeladen.
0: Mhm.
1: Guckst du gerne mal rein.
0: Ja, es war wirklich sehr gut. Okay, komm. Meinst du, du kannst jetzt hier live spontan auch noch eins nachmachen?
1: Oh ja, ja.
0: Okay, pass auf, wir machen auch was Leichtes. Ich sag hier einfach nur Junge im Bus. Checkst du?
1: Ja.
0: Okay, komm.
1: Easy peasy. Natürlich kenn ich das.
0: Okay, 3, 2, 1.
1: Ich muss raus!
0: Boah, stark, Melissa. Nein, sorry. Meme-Lissa.

0: Kennst du diesen einen Typen im Freundeskreis, der immer übertreiben muss? Ja, das ist leider Nico Santos.
1: Wie heißt
2: nochmal
1: dieser Song? Dieses...
2: Hm? Making my way downtown.
1: Walking around.
3: Ich weiß. Ich kenn diesen... Making my way downtown, walking fast, faces past
1: genau,
3: and I'm
1: around.
4: Entschuldigung. Können Sie mal kurz die Fresse halten?
1: Ja, wir haben ja auch recht.
0: Grüße gehen raus an TikToker Julie für das Video. Und Nico, das muss man ihm lassen. Singen kann der Mann ja, das heißt hier gleich. All Time High für dich nach News.

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2: Ich bin Linda. Nach dem schweren Tornado in Mittelhessen bittet der Lahn-Dill-Kreis das Land Hessen um Unterstützung. Da einige Familien durch das Unwetter vorerst ihr Zuhause verloren haben, sei jetzt Finanzhilfe beantragt worden, so der Landkreis. Parallel wird auch privat geholfen. So hat eine Verwandte einer betroffenen Familie in Solms einen Spendenaufruf gestartet. Die Koalition hat eine Steuer auf gezuckerte Getränke vereinbart. Diese soll aber nicht auf zuckerfreie Light- und Zero-Getränke ausgeweitet werden. Das hat Finanzminister Lars Klingbeil jetzt klargestellt. Gestern hatte es geheißen, Teile der Regierung würden darüber nachdenken, die Steuer beispielsweise auch auf Hafermilch, Cola Zero und alkoholfreies Bier zu erheben. Er soll an Silvester aus der Hand heraus eine Rakete gezündet haben. Die traf einen Balkon. Beim folgenden Wohnungsbrand starb eine Rentnerin. Jetzt ist der 42-Jährige in Würzburg angeklagt worden. Er muss sich im Oktober unter anderem wegen fahrlässiger Tötung vor Gericht verantworten. Nike, Turnschuhe und eine Baseballkappe zum Priestergewand. Papst Leo XIV. Gehört zu den bestgekleideten Menschen des Jahres. Das US-Magazin Vanity Fair hat das Oberhaupt der katholischen Kirche auf seine Bestenliste gesetzt. Der Papst wird immer wieder für seinen ungewöhnlichen Modegeschmack gewürdigt. Dein Planet-Wetter, heiter bis wolkig, meist trocken bis 27 Grad. Nachts teils neblig, morgen richtig heiß, aber auch Regen und Gewitter, 28 bis 33 Grad.
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3: Es ist 9:04 und die A3 für dich. Einmal Frankfurt-Köln zwischen Bad Camberg und Dietz, gerade 6 Kilometer Stau. Und nochmal A3 Frankfurt-Würzburg zwischen Obertshausen und Hanau, gerade 3 Kilometer Stop and Go. Die A49 Kassel-Gießen zwischen Kreuz Kassel-Mitte und Kassel-Waldau, 3 Kilometer Stop and Go. Und die A66 Wiesbaden-Frankfurt zwischen Frankfurt-Höchst und dem Nordwestkreuz Frankfurt, gerade 3 Kilometer Stau. Das waren jetzt nur die größten Staus. 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
3: In Friedrichsdorf auf der Schesshammer Straße in Höhe des Lidls. Da darfst du 30 fahren und dann noch einer bei dir in Frankfurt-Höchst auf der Königsteiner Straße statt einwärts. In Höhe der Schneiderei steht da der Blitzer, auch da ist 30 erlaubt.
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3: Den neuesten Gossip gehört jetzt immer bei Planet von unserer Gossip Queen Melissa.

0: Gossip Queen Melissa.
1: Hey Planet People.
0: Sie spillt den Tee.
1: Ich habe jahrelang gewartet, sie zu sehen. Ich rede von Mark Forsters Haaren. Und jetzt hat er mir diesen Wunsch einfach erfüllt. An dieser Stelle, danke Marky Forsti. Für alle, die es nicht wissen, so heißt er auf TikTok. Naja, back to the topic. Mark Forster hat Haare. Ich glaube, damit haben wir alle nicht gerechnet. Wir kennen ihn ja nur mit Kappe. Und ich muss sagen, er hat die letzten Jahre schon auch einen echten Glow-Up gehabt. Aber haben wir erwartet, dass er auch ohne Cappy gut aussieht? Also die Kommentare unter seinem TikTok-Video geben da eine ganz klare Richtung vor. Mark ist hot. Elena schreibt zum Beispiel, okay Lena, ich checke jetzt auch. Also ich glaube, wir alle checken jetzt. Also ich check auf jeden Fall. Amazon hat auch kommentiert, eine ungewöhnliche Art, einen Heiratsantrag zu machen. Aber ja, wie geil ist das? Selbst Amazon findet Mark Forster heiß. Also in welcher Simulierung lebe ich hier? Ich komme nicht drauf klar. Also Marky Forsti ohne Kappe stand definitiv nicht auf meiner Bingo-Karte für 2026. Aber wenn du Mark und mich zusammen sehen willst, dann schau mal auf unserer Planet Radio Insta- und TikTok-Seite vorbei. Ich habe nämlich was mit ihm zusammen gedreht. Have fun, XOXO, Gossip Queen Melissa.
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0: Jungs von Ofenbach und nochmal Jim Martin. Overdrive hier für dich.
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3: Wer ist denn da?
4: Herr Christian.
3: Und wisst ihr, wer ich bin?
4: Jella von Planet.
3: Ich hab gehört, es geht für euch nach Disneyland Paris.
4: Jawohl.
0: Für euch geht's nach Disneyland Paris.
5: Wie cool.
4: Das ist doch nicht echt geil.
5: Ja, wir hätten's nicht gedacht.
3: Du hättest Bock auf Disneyland, kann das sein?
4: Ja, das stimmt.
3: Herzlichen Glückwunsch.
4: Geil.
3: Euch beiden.
4: Jawohl, geil.
0: Ja, bei uns ist hier jeden Tag Weihnachten und Geburtstag zusammen. Wir schicken dich täglich nach Disneyland Paris. Ich rufe gleich wieder irgendwo in den Planet Metropolen an. Deshalb Handy, schon mal laut. Den Anruf darfst du nicht verpassen. In 10 Minuten.
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0: Rocket Tonight, J-Lo und David Guetta hier bei Planet.
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0: So, Daumen sind wieder gedrückt und zwar heute für Duncan und Pierre. Bei denen rufe ich jetzt an. Duncan hat eingecheckt, Pierre als Bestie eingetragen und beide haben Bock, zusammen als Besties nach Disneyland Paris zu fahren. Können sie, wenn sie jetzt hier innerhalb von dreimal klingeln, rangehen? So, ich drücke jetzt auf Anrufen. Ich hoffe, der Touchscreen reagiert. Ganz schwitzige Hände. Okay, mal gucken, ob es geht. 3, 2, 1 und Action. 1, hi, eine Sekunde. Pierre, bist du's?
3: Ja.
4: Hallo?
0: Hi, ist
4: Hallo.
0: Da der Duncan?
3: Ja.
0: Könnt ihr euch denken, wer hier dran ist?
3: Oh Gott, ja. Ich hoffe doch Planet Radio.
0: Das ist korrekt, hier ist Patrick von Planet. Hi. Ey, ich habe eine ganz wichtige Frage an euch. Es darf ja maximal dreimal klingeln. In der Zeit müsst ihr beide rangehen. Was glaubt ihr? Hat das jetzt gerade gereicht?
5: Auf jeden Fall.
3: Also ich habe es nur einmal gehört bei mir tatsächlich.
0: Das klingt sehr überzeugend. Ja, solche Versagen, das tut mir jetzt richtig leid, dass ihr euch jetzt so Stress machen müsst. Weil ihr müsst jetzt gucken, wann ihr Zeit habt. Für euch geht's nämlich nach Disneyland Paris.
3: Wow, wie geil. Super, danke schön, danke.
0: Wow. Ihr habt alles richtig gemacht. Ey, ihr macht euch da bitte drei richtig, richtig geile Tage in Disneyland Paris.
3: Wow. Dankeschön.
5: Wow.
0: Ey, sagt mir doch mal kurz, warum wollt ihr da unbedingt hin? Vor allem, warum wollt ihr da unbedingt als Besties hin?
5: Ich wollte schon immer mal hinfahren. Also ich finde ja so, Disneyland ist einfach so einfach Kindheit nochmal erleben. Und danke, ich war mal echt oder so eine Beziehung und ich freue mich super sehr, dass ich jetzt wieder hinfahren kann. Ja, einfach nochmal Kind sein.
0: Ich würde sagen, dann, sorry, ich muss diesen Joke machen. Pierre, kannst du dich bei Duncan bedanken?
5: Ja.
0: Oh Gott. Ja, besser wird sie nicht mehr. Ey, ganz, ganz viel Spaß. Drei Tage Disneyland Paris, zwei Übernachtungen, Verpflegung, das geht alles auf uns.
5: Cool, vielen, vielen
3: Dankeschön.
5: Dank.
3: Dankeschön.
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Sarah Larsson einfach beste Frau. Die hatte einen Lachflash auf der Bühne, weil die Fans im Publikum die Choreo zum Midnight-Sun ausgepackt haben. Die wurden dann quasi auf Händen getragen. Es sind immer mehr geworden. Und sie hat damit gar nicht gerechnet.

0: Wie sympathisch ist denn das bitte? Und trotz Lachflash klingt sie einfach noch besser als die meisten. Das ist so crazy. Dann hörst du ja gleich. Also ohne Lachflash dafür mit Midnight Sun, Sarah Lass und Lachen News.
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7: Ich bin Linda. Ein Mitarbeiter des Frankfurter Flughafens ist an Malaria gestorben. Das bestätigte uns Flughafenbetreiber Fraport. Nähere Angaben zu dem verstorbenen Mitarbeiter gibt es nicht. Vor wenigen Wochen hatten sich mehrere Beschäftigte mit der gefährlichen Tropenkrankheit infiziert, mutmaßlich durch eine Mücke, die in einem Flieger mitgereist war. Die Behörden betonen, dass es keine Gefahr gibt für eine Übertragung von Mensch zu Mensch. Nach der heftigen Sturzflut in einer Gebirgsregion zwischen Nepal und Tibet ist die Zahl der Todesopfer gestiegen auf jetzt mindestens 72. Hunderte Menschen werden weiter vermisst, heißt es von der nepalesischen Polizei. Unter den Vermissten sind wohl auch Deutsche. Ganze Dörfer sollen weggespült worden sein. Mehrere US-Bundesstaaten werfen dem Meta-Konzern vor, Kinder absichtlich süchtig nach Instagram und Facebook zu machen. Jetzt haben sich die Seiten vor Gericht auf einen Vergleich geeinigt. Meta zahlt knapp 16,7 Milliarden US-Dollar. Dafür lassen die klagenden Bundesstaaten ihre Klagen fallen. Meta weist die Suchtvorwürfe nach wie vor zurück. Klettern, wo früher gebetet wurde. Die Boulder Church in Bad Orb im Main-Kinzig-Kreis hat den Hessischen Demografiepreis 2026 gewonnen. Dort sei es gelungen, ein leerstehendes Kirchengebäude wieder zu einem lebendigen Ort des Miteinanders und der Begegnung zu machen, teilte Staatskanzleichef Kuhn in Wiesbaden mit. Mit dem Preis werden Beispiele ausgezeichnet, wie die Herausforderungen des demografischen Wandels erfolgreich bewältigt werden können. Dein Planet-Wetter, wolkig, meist trocken, vereinzelt Regen, 22 bis 27 Grad. Morgen

0: Mais, später Schauer und einzelne Gewitter bis 33 Grad. 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
1: Gleich 7:05 von Achtung bei dir auf der A3 Köln-Frankfurt zwischen Itzstein und Niedernhausen. Da liegen Lasterreifenteile auf der linken Spur, da bitte vorsichtig. Dann die A3 Frankfurt-Würzburg zwischen Obertshausen und Hanau, 3 Kilometer Stop and Go. A66 Wiesbaden-Frankfurt zwischen Frankfurt-Höchst und dem Nordwestkreuz Frankfurt, 3 Kilometer Stau. Die A661 Oberursel-Egelsbach zwischen dem Bad Homburger Kreuz und Frankfurt-Eckenheim, 4 Kilometer Stau. Die B3 Marburg-Gießen, Vollsperrung da. Zwischen Marburg-Süd und Niederweimar, dadurch 2 Kilometer Stau. Das waren jetzt leider nur die größten Staus. Alle Infos auch für deine Strecke. Check so wie immer aber in der Planet-App.
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1: Wer macht dir heute das Rennen? Daniel Kerr und Akrab oder doch Looney? Du hast die Wahl. Welchen Newcomer-Song gibt's dir gleich in voller Länge?

0: Und jetzt wieder der Moment, auf den alle, also zumindest ganz, ganz sicher zwei, sehr, sehr, sehr gewartet haben.
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0: Ich bin mir sicher, die zwei Newcomer haben schlecht geschlafen, weil sie wussten, okay, kurz nach 17 Uhr, mittwochs bei Planet, eventuell läuft ja jetzt gleich hier mein eigener Track. Das kann ich jetzt schon mal sagen an der Stelle. Also wir haben einen Gewinner und es war so knapp wie lang nicht mehr. Hier heute bei Newcomer, du weißt Bescheid, nur ein Song kann immer mittwochs kurz nach 17 Uhr bei Planet laufen und du entscheidest, welcher das sein soll, auf dem Planet Radio Insta-Account. Wir checken das Ergebnis gleich, vorher checken wir erstmal die beiden Newcomer.
2: Alle singen von Walzer und ich frag dich, tanzen wir Salsa, bis der Tag anbricht.
0: Das ist Luni mit Tanzen wir Salsa. Sie hat letzte Woche schon gewonnen, deshalb diese Woche wieder mit dabei, weil Winner Stays hier bei uns. Und Luni, wie war das jetzt letzte Woche für dich? Was hast du denn gemacht, als dein Song dann hier plötzlich bei Planet lief?
3: Ich bin relativ frisch aus der Arbeit gekommen. Also der Song lief ja kurz nach 17 Uhr und ich bin auch in dem Moment gefühlt erst rausgelaufen. Dann habe ich mich da so entspannt hingesetzt und habe einfach nur zugehört, habe mich dabei gefilmt und dachte ich mir, das muss ich mir festhalten für immer, dass wenn ich das erste Mal im Radio bin, wäre es schon schade, wenn es davon keinen Beweis gäbe. Und ja, dann habe ich einfach so ein bisschen genossen.
0: Ja, das glaube ich. Und sie tritt hier heute an gegen Daniel, Kör und A$AP mit ihrem Song Mi Corazón.

0: schöne Summer Vibes in den kleinen Metropolen. Und Daniel, wie ist denn das? Lief denn schon mal irgendwie ein Song von dir im Radio?
1: Tatsächlich im Radio noch nicht. Aber so in meiner Gegend, wenn ich mal so irgendwie rumlaufe, dann höre ich schon manchmal so, was in den Autos rumfahren so.
0: Ach komm.
1: Das hat es auf jeden Fall schon gegeben. Oder bei den Leuten zu Hause, wo ich war, ja, sowas.
0: Aber heißt so Radio, dann wäre das bei Planet quasi Radiopremiere, wenn der hier läuft.
1: Das wäre Premiere, das wäre auf jeden Fall ein großer Traum.
0: Das glaube ich. So, weißt du was, dann gucken wir doch mal, ob es jetzt die Radiopremiere hier gibt bei Planet oder ob Loni ein zweites Mal mit ihrem Song hier bei Planet läuft. Du konntest fast 24 Stunden lang abstimmen in der Story auf dem Planet Radio Insta-Account und das hast du auch gemacht. Wir haben einen Gewinner, ganz knapp mit 51% hat Loni das Ding schon wieder gewonnen. Ey, erstmal Daniel, vielen, vielen Dank fürs Mitmachen. Check den ab, Daniel Kör, Mi Corazon, sein Song. Und Loni, du weißt, wie es geht. Das ist dein Track und du hast wie immer die letzten Worte.
2: Hi Leute, ich bin Loni. Wir haben es schon einmal geschafft und jetzt ist es das zweite Mal passiert. Vielen lieben Dank für eure Abstimmung. Und hier läuft bei Planet Radio jetzt Tanzen wir Salsa von Loni. Viel Spaß. Alles

0: Es ist 5:30.
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0: Aber du kennst auch safe auch diese Videos, da sitzen welche vorm Laptop, so Bildschirm zur Kamera gerichtet, auf dem Laptop läuft ein bekanntes Video, meist ein Meme auf YouTube und dann synchronisieren die das. So, die sprechen da 1:1 drüber. Ich frag mich jedes Mal, wie bitte machen die das? Also, wie lernen die das? Wie viele Tage, Stunden, Monate, Jahre gehen dafür drauf? Melissa, die hat die Antwort da drauf. Ich habe ihr genau diese Challenge nämlich gestellt, weil sie eh schon ständig in Memes spricht. Ob sie das geschafft hat, das checken wir gleich in 10 Minuten.
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0: Melissa ist schon wieder hier am Start. Also kein Witz, diese Frau ist wirklich ein laufendes Meme. Melissa spricht ständig in Memes und checkt das nicht mal. Aber jetzt hast du diesen Skill, würde ich sagen, das allererste Mal sinnvoll benutzt.
1: Also, weiß nicht, über die Definition von sinnvoll lässt sich hier vielleicht streiten. Aber egal. Ja, du hast mir gestern ja die Challenge gestellt, dass ich ein Meme synchronisieren soll. Habe ich gemacht. Willst du es mal hören?
0: Ja.
1: Okay, warte.
2: Wenn du ihn auslässt, wenn er Zahnschmerzen hat und deswegen weint, weil es super weh macht. Zahnschmerzen, unglaublich. Alter, ich habe mich von einer 1,50 Meter hohen Kante runtergeschmissen.
0: Junge, an der einen Stelle immer voll erschreckt, schreist du da einfach. Nee, aber mal ganz kurz, das war gar nicht so schlecht.
1: Ja.
0: Also, okay, das war sogar ziemlich gut, ehrlicherweise.
1: Siehst du mal. Also, beziehungsweise hast du nur gehört. aber auf Insta, TikTok habe ich es wieder natürlich schon hochgeladen.
0: Mhm.
1: Guckst du gerne mal rein.
0: Ja, es war wirklich sehr gut. Okay, komm. Meinst du, du kannst jetzt hier live spontan auch noch eins nachmachen?
1: Oh ja, ja.
0: Okay, pass auf, wir machen noch was Leichtes. Ich sag hier einfach nur Junge im Bus. Checkst
1: ja,
0: du?
1: Ja.
0: Okay, komm.
1: Easy peasy. Natürlich kenn ich das.
0: Okay, 3, 2, 1.
1: Ich muss raus!
0: Boah, stark, Melissa. Nein, sorry. Meme-Lissa.

Ey, ich bin gleich einfach wieder 17 Jahre alt. So alt war ich nämlich damals, als der Song herausgekommen ist. Wow, Monroes. Mit Hot Summer. Sag ich ehrlich, ich hab einen kleinen Crush auf Mandy. Schöne Grüße. Der Hot Summer, den gibt's dir gleich für dich, Monroes.

0: Kanye West, 13 Jahre alt. 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
6: Ich bin Linda. Am Frankfurter Flughafen haben sich 6 Mitarbeiter mit Malaria angesteckt. Wie jetzt bekannt wurde, sind 2 daran gestorben. Seit heute Morgen war ein Todesfall bekannt gewesen. Jetzt heißt es vom Frankfurter Gesundheitsamt, dass sich der erste Todesfall bereits im Juli ereignet hat. Warum er aber erst jetzt bekannt wurde, ist unklar. Es ist einer der größten Brände in der Geschichte Belgiens. 2 Wochen nach dem Start des Feuers an der deutschen Grenze gibt es erste Hinweise auf die Ursache. Die Staatsanwaltschaft ermittelt, ob beim Einsatz eines landwirtschaftlichen Geräts das Feuer ausgebrochen ist. In dem Naturschutzgebiet Hohes Venn kämpfen die Feuerwehren immer noch gegen einige Glutnester. Die europäischen Fußballverbände boykottieren die nächsten FIFA-Turniere nun wohl doch nicht. Laut britischen Medien hat die UEFA ihre Drohung gegen den Weltverband zurückgezogen. Damit nehmen die europäischen Teams in wenigen Tagen auch an der U20-Frauen-WM in Polen teil. Hintergrund des Streits waren umstrittene und inzwischen gestoppte Investorenpläne von FIFA-Chef Infantino. Es soll auch die Chefetagen treffen beim kriselnden Autobauer Volkswagen. Gut ein Viertel der Stellen im Management wird abgebaut, das hat Konzernchef Blume mitgeteilt. Insgesamt stehen bei VW zehntausende Jobs und 4 Standorte auf der Kippe.
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6: Dein Planet-Wetter, heiter bis wolkig, meist trocken bis 27 Grad. Nachts teils neblig, morgen richtig heiß, aber auch Regen und Gewitter, 28 bis 33 Grad.
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8: 6:07 haben wir und Achtung bei dir auf der A66 Wiesbaden-Frankfurt in Höhe des Griftler Dreiecks. Da liegt ein Spanngurt auf der linken Spur, da bitte vorsichtig. Dann die A5 Kassel-Frankfurt zwischen dem Rasthof-Taunusblick und dem Westkreuz Frankfurt 4 Kilometer Stau. A7 Fulda-Kassel zwischen dem Kirchheimer Dreieck und Homberg-Efze 5 Kilometer Stau. Die A49 Kassel-Gießen zwischen dem Kreuz Kassel-Mitte und Kassel-Waldau 4 Kilometer Stau. A661 Oberursel-Egelsbach zwischen dem Bad Homburger Kreuz und Frankfurt-Eckenheim gerade 4 Kilometer Stau, ebenfalls.

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0: Elternsprechtag, Patrick.
1: Brauchst du dich auch jetzt nicht so aufregen, Meme-Lisser, wie ich dich nenne. Jetzt sei mal bitte ehrlich, du machst es schon sehr oft, dass du so in Memes sprichst.
2: Jetzt tu nicht so, als würdest du das nicht witzig finden. Du liebst es doch, du lachst jedes Mal. Mann!
1: Hast du gemerkt?
3: Mann!
1: Das hast du eben. Du merkst das oft gar nicht mehr, dass du es machst.
2: Nee, das stimmt.
1: Challenge Time. Kennst du diese Videos? Da sitzen die doch immer vor dem Laptop so, spielen YouTube, gucken das Memes ab und drücken dann so auf Enter und dann, das möchte ich von dir.
2: Geil.
1: Das
2: Challenge
1: möchte ich von dir.
2: Accepted.
1: Ja.
2: Wann ist Deadline?
1: Morgen möchte ich das fertig haben, das Video. Wir posten das bei Insta.
2: Okay, kriegst du.
1: Das Meme muss aber länger sein als 10 Sekunden.
2: Oh.
1: Also jetzt hier nicht sowas.
4: Gibt's keine Beweise.
1: Das wäre zu easy.

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